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1: Aktuell sorgt ein Song für Aufsehen in der Schützenfest-Party-Musikszene. Schützenfest von Balla Balla zusammen mit Asphalt Anton und Lenny Lorenz.
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1: Der Titel taucht derzeit in vielen Instagram-Stories aus dem Schützenwesen auf und hat, so aus meiner Sicht, definitiv das Potenzial, ein echter Schützenfest-Hit 2026 zu werden. Und per Videoschalte freue ich mich sehr, begrüße ich Balla Balla, Nico und Basti. Moin, Horido.
3: Moin, Horido.
4: Moin, moin.

0: Und dann sprechen wir natürlich auch gleich über euren ganz neuen Song Schützenfest, den wir natürlich auch hören werden. Nochmal willkommen bei Schützenfest im Radio, Nico und Basti von Balla Balla. Wir holen jetzt mal alle unsere Hörer ab. Wer oder was ist Balla Balla? Seid ihr Balla Balla? Also bin ich Balla Balla? Sind wir alle Balla Balla?
1: Basti, möchtest du antworten?
2: Wir beide sind Balla Balla. Auf jeden Fall sind wir Balla Balla mit unserem Projekt und wir hoffen, dass alle bei uns, die bei uns auf Live-Shows kommen und so weiter, auch alle Balla Balla mit uns Party machen.
1: Dem ist eigentlich nichts hinzuzufügen. Also als wir unseren Namen, als wir einen Namen gesucht haben, haben wir einfach nach was gesucht, was am besten das beschreibt, was wir da eigentlich machen oder die Stimmung beschreibt, die wir versuchen rüberzubringen, weil uns auch wichtig ist, das einmal zu betonen, dass wir auch live auftreten und geben wir uns immer die größte Mühe, dass das so viel Spaß wie möglich macht, sowohl für uns als auch für die Leute, die da hinkommen und deswegen sind wir irgendwie auf den Namen Balla Balla gekommen und der ist dran hängen geblieben bei uns und dann haben wir gesagt, okay, dann müssen wir uns so nennen.
0: Name ist Programm, ja?
1: Name ist Programm, genau. Ja,
0: wenn man so ein bisschen googelt, findet man noch nicht ganz so viel. War die erste VÖ 2024? Was habt ihr vorgemacht?
2: Ja, wir haben im Oktober 2024 alle meine Freunde rausgebracht.
1: Basti und ich sind beide Musiker, Songwriter, Musikproduzenten und arbeiten schon seit ganz, ganz vielen Jahren zusammen. Wir haben beide Bands gehabt, Rockbands, in denen wir gespielt haben, mit denen wir auch zusammen auf Tour waren teilweise oder auf den gleichen Festivals gespielt haben. Wir kommen beide, na, jetzt gebürtig du nicht, aber wir haben halt eine Zeit lang beide in Düsseldorf gelebt, wo auch so die Homebase von unseren Bands war und daher kennen wir uns schon lange.
0: Und wie kam denn der Aufstieg in die Partymusikszene?
1: Ja, das kann Basti jetzt erzählen.
2: Ja. Wir haben uns in unserem Tonstudio auf Mallorca verabredet zum Songs schreiben. Eigentlich ursprünglich für unsere Rockbands. Dann hatte ich ein paar wilde Ideen für so Partyschlager-Songs und dann haben wir gesagt, scheiß auf die Rocklieder und wir schreiben jetzt mal ein paar Ballermann-Nummern. Mit ein paar wilde Song-Ideen gehabt und dann haben wir nach dem Wochenende Songwriting gemerkt, boah, das ist eigentlich gar nicht so scheiße, was wir da gemacht haben. Und haben uns quasi einmal angestoßen und haben gesagt, komm, lass mal einmal in unserem Leben in so einem fetten Laden auf dem Ballermann auftreten, das als Ziel setzen. Bierkönig, Megapark, wo auch immer. Ja, und dann haben wir fünf waren es, auch scheißegal, ein paar Demos gemacht und dann haben wir geguckt, ja, gucken wir mal nach Labels, was gibt's so und dann haben wir eigentlich direkt auch ein Label gefunden, wir haben direkt eine Booking-Agentur gefunden, die das Projekt cool fanden und dann sind wir losgelaufen.
0: Wie würdet ihr denn eure Musik und auch eure Songtexte beschreiben, warte, ich habe mir was aufgeschrieben, warte mal. Melodien, die das Herz berühren und Songtexte, die gar nicht viele Worte brauchen, um verstanden zu werden. Ey, ohne ChatGPT.
2: Das klingt gut. Das finde ich sehr gut, ja.
1: Das hätten wir uns selber so nicht ausdenken können.
2: Schick mal gleich rüber, schreiben wir unsere Bio rein.
0: Komm rüber. Ja, nee, kein Witz. Wie würdet ihr eure Musik beschreiben?
1: Die Musikrichtung nennt man ja auch Partyschlager, ne? Nicht ohne Grund. Wir sind beide ziemliche Partymäuse und machen halt auch gerne dann einfach die Musik dazu. Also es ist Musik, die andere zum Feiern anregen soll, uns selber natürlich auch. Ich würde es Stimmungsmusik nennen.
0: Nicht mit dem Hintergedanken, irgendwann mal bei Florian Silbereisen auftreten zu können, ne? Oder bei Helene Fischer?
1: Ich glaube, dafür ist das dann doch ein bisschen zu Balla Balla.
2: Aber wenn Helene fragt, sagen wir nicht nein, dann ja, kommen wir mal rüber, kein Problem.
0: Ja. Wenn man wirklich so eine Partymusik macht mit richtig coolen Texten, die zum Feiern einladen, muss man so ein bisschen Balla Balla sein. Seid ihr auch ein bisschen Balla Balla oder ist es nur gespielt für eure Band?
1: Hey, gespielt ist auf jeden Fall nichts. Also wir haben jetzt für, ja, wie soll man das am besten beschreiben? Also wir sind halt so authentisch wie möglich, ehrlich gesagt. Also da ist nichts irgendwie gespielt oder Quatsch oder was auch immer.

0: Das kommt einfach so aus uns raus.
1: Ja, tatsächlich.
0: Und ihr hättet für Deutschland.
1: Wir können auch ruhig sein. Sorry, ich wollte dir ins Wort fallen.
0: Alles gut.
1: Wir können auch ruhig sein. Manchmal brauchen wir auch mal ein bisschen Ruhe. Sind auch gerne dann zu Hause und so. Aber wenn wir unterwegs sind, sind wir eigentlich
0: Dann ballert's.
1: schon ein paar wilde Typen.
0: Ja, schon. Wenn ihr euch selbst beschreiben müsstet in einem Satz, ihr seid.
1: Baller, baller.

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1: Viele Party-Acts setzen ja eher auf Ballermann- und Mallorca-Songs. Ja, wie kommt man dann auf die Idee, einen Schützenfest-Song zu machen? Und habt ihr vielleicht gemerkt, dass Schützenfeste in Deutschland oft noch unterschätzt werden, obwohl dort mittlerweile auch immer mehr bekannte Acts auftreten, wie zum Beispiel, habe ich in der Pause mal erzählt, die Draufgänger waren bei unseren Freunden in Völler Feen zum Jubelschützenfest vor kurzem und haben da richtig für Party gesorgt. Also die Schützenfest-Szene wird immer moderner. Es ist nicht mehr so, wenn ich will nicht sagen verstaucht, ne, aber so alt, so wie man sich das von früher denkt.
2: Das Gute bei uns, also ich für meinen Teil, ich denke mal Nico auch, kann das bestätigen, wir sind ja erstmal ganz unvoreingenommen da reingegangen, weil wir sind jetzt selber nicht in einem Schützenverein. Und die erste Erfahrung, die wir jetzt gemacht haben mit Schützenvereinen, ist, dass wir letztes Jahr bei unseren Freunden aus Ost-Wennemar, Schützenverein Ost-Wennemar, da durften wir live auftreten und da haben wir zum ersten Mal auch gesehen, was ein Schützenfest so auffährt. Und es gibt ja auch dann die Avantgarde und die Jungschützen und was weiß ich was. Also es gibt ganz, ganz viele junge Leute, die da bei uns in dem Partyzelt, bei unserem Live-Auftritt auch Party gemacht haben. Und deswegen fanden wir es eh super sympathisch, grundsätzlich für diese Szene mal einen Song zu machen, weil wir da extrem nette, zuvorkommende Leute da getroffen haben, die sich super geil gekümmert haben. Und es war ein super Abend bei denen. Und deswegen fand es wird eh cool, mal für diese Szene mal einen Song zu machen. Echt? Und wie du schon sagst, also wir kannten auch bisher auch keinen, tatsächlich, keine Party, Schützenfest-Party-Hymne oder so.
1: Wenn ich jetzt mal ein Fürwort sprechen darf für die Schützenfest-Szene, wir feiern von Januar bis Dezember durch und Oktoberfest und so findet eigentlich nur im Oktober statt, ne? Also ja. Die Schützen, wir haben es richtig drauf, ne?
2: Voll.
3: Ja. Unterschätzt offensichtlich von vielen Leuten noch, aber das glaube, das ändert sich tatsächlich gerade ein bisschen.

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0: Marco und Basti von Balla Balla. Wurzeln, wie war das, Düsseldorf?
1: Hab ich Moment.
0: Ja. Düsseldorf ist auch eine große Schützenverein, Schützenfestung.
2: Da ist das?
0: Ja.
2: Also ich weiß, dass ich als ganz, ganz kleiner Junge auch mal beim Jungschützen schießen war. Ich glaube, da war ich so.
1: Na doch, in Ella ist doch dieser riesen Schützenplatz da.
2: Ja, genau.
1: Ja.
2: Da war das auch. Weil wir Freunde hatten, die da in dem Schützenverein aktiv waren. Und die haben quasi nach Nachwuchs gesucht und haben dann alle Eltern eingeladen, mit ihren Kindern vorbeizukommen. Und das weiß ich. Da waren wir auf jeden Fall. Und das hat auch Spaß gemacht. Aber irgendwie haben wir das dann nicht weiter verfolgt. Ich habe aber auch ganz viel gleichzeitig als Kind gemacht. Ich glaube, das hätte zeitlich einfach nicht hingehauen. Aber das war sehr schön, ja.
0: Wir sprechen jetzt gleich über euren Song Schützenfest, der wirklich aktuell, ich hätte fast gesagt, viral läuft. Also wirklich in so gut wie jeder zweiten, dritten Insta-Story wird euer Song als Titel Musik, als Hintergrundsong gewählt. Ich muss mal fragen, habt ihr damit gerechnet? Ich meine, wie ich schon mal sagte, euer Song schießt im Moment echt nach oben.
2: Gerechnet haben wir damit nicht. Wir haben natürlich gehofft, dass das passiert. Sagen wir es mal so. Es war schon auch gewünscht, da freuen wir uns ja auch sehr drüber. Und das war auch die Hoffnung, dass das eben so passiert. Aber rechnen, glaube ich, kann man mit sowas nicht. Entweder wird es liegt halt an den Leuten, glaube ich, ne? Entweder wird so ein Song halt angenommen oder nicht. Und wenn er angenommen wird, dann ist die Wahrscheinlichkeit natürlich schon mal höher, dass dann sowas passieren kann, wie das Momentum, was wir jetzt gerade haben, dass das Ding so richtig Fahrt aufnimmt. Und da tun wir auch alles Mögliche für. Also, ich weiß nicht, ob du das auch mitbekommen hast. Asphalt Anton hat ja Plakate ausgedruckt und ist im Sauerland alle Schützenvereine abgefahren, um da quasi für uns die Werbetrommel zu rühren. Ne? Wir machen das, was wir können hier über Social Media. Also, wir geben da schon auch ordentlich Gas und es freut uns natürlich sehr zu sehen, dass das auch angenommen wird, dass die ja, dass das Schützenwesen den Song scheinbar gut findet und da so fleißig den auch postet.
0: Ein Song kann aber auch nur gut werden, wenn die Leute, die dahinter stehen, die den Song machen, auch Spaß dran haben.
2: Das ist richtig, das ist richtig.
1: Mein Hund musste kurz ins Interview rein, sorry.
0: Wer muss ins Interview?
1: Mein Hund.
0: Ich kann meinen auch eben nach oben holen, der liegt auch unter dem Tisch.
1: Ja.
0: So, ihr macht den Song Schützenfest zusammen mit Asphalt Anton und Lenny Lorenz für den einen oder anderen Hörer, der jetzt da so schnell nichts mit anfangen kann. Was sind das für Kollegen? Woher kennt ihr die? Wie seid ihr zusammengekommen und so?
1: Ja, der Lenny hatte eine ursprüngliche Variante von dem Song tatsächlich geschrieben. Und den haben wir mal gehört und dann da fanden wir die Grundidee cool und haben den Lenny kontaktiert und gefragt, das ist echt eine geile Idee, der Song. Lass uns den mal richtig ausschreiben und richtig ausproduzieren. Und dann sind wir ins Spiel gekommen, weil wir auch selber produzieren und selber schreiben, haben wir ein bisschen am Text rumgefeilt, haben das Ganze ja auf ein höheres Niveau gebracht, würde ich mal jetzt behaupten, zur Ursprungsversion. Und dann ist der Lenny natürlich auch mit auf dem Song drauf und auch mit in den Videos dabei. Dann hat, wie war das nochmal mit dem Asphalt-Anton, Nico? Ach so, ja, unser Management hat den Song dem Asphalt-Anton geschickt. Er selber ist Bierkönig-Künstler tatsächlich, also auf dem Ballermann auch aktiv und ist aber auch in der Schützenszene sehr aktiv. Der war irgendwie letztes Jahr Schützenkönig irgendwo im Sauerland, fragt mich nicht wo.
0: Wo? Nein, Spaß.
1: Und er fand den Song so geil, er sagt, boah, da muss ich unbedingt mit drauf. Und dann haben wir gesagt, ja klar. Wenn du drauf gehst, auch super für uns, weil du hast schon auch eine größere Reichweite als wir und kennst dich da aus bei den ganzen Schützenvereinen. Und dann haben wir uns getroffen, haben uns alle gut verstanden, haben auch zusammen den Videocontent gedreht und es war ein richtig geiler Tag tatsächlich.

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1: Schützenfest von Balla Balla zusammen mit Asphalt Anton und Lenny Lorenz. Der Titel taucht derzeit in vielen Instagram-Stories aus dem Schützenwesen auf und hat, so aus meiner Sicht, definitiv das Potenzial, ein echter Schützenfest-Hit 2026 zu werden. Und per Videoschalte freue ich mich sehr, begrüße ich Balla Balla, Nico und Basti. Ihr dürft diesen Song anmoderieren, ankündigen bei Schützenfest im Radio auf dem Festival. Bitteschön.
2: Hallo Leute, wir sind Balla Balla und das ist unser Song Schützenfest.

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2: Könnt ihr euch vorstellen, künftig noch mehr Musik speziell fürs Schützenwesen zu machen, jetzt wo ihr festgestellt habt, dass man da wirklich Zelte füllen kann, Zelte zum Beben bringen kann?
3: Ja, also wieso nicht? Ich meine, wir können uns alles vorstellen, was uns Spaß macht. Das ist ja das Schöne an so einem verrückten künstlerischen Projekt. Da kann man ja sowieso sich selber freie Hand lassen. Aber wir haben jetzt auf jeden Fall auch schon gemerkt an den ganzen Rückmeldungen, was das für eine tolle Community auch ist. Und alleine deswegen, glaube ich, können wir uns da schon sehr gut vorstellen, dass man da nochmal vielleicht nächstes Jahr eine Schippe oben drauf legt oder das zumindest versucht.
2: Euer Video ist ja schon richtig crazy, auch Balla Balla vielleicht.
4: Ja, der Name passt einfach, das ist korrekt.
2: Ja, Entschuldigung. Ich denke mal bei Balla Balla, dass man sagt, du bist Balla Balla, damit ist Balla Balla. Ist ja auch eigentlich positiv. Verrückt, crazy und so. Ihr tauscht im Video eure Partyklamotten zu 50% gegen Schützenuniform. Wie kam die Idee und musste man den Schützenverein überreden, dass ihr diese Jacken, die vielleicht schon 50, 60 Jahre alt sind, mit Orden, mit das ganze Klimbim, dass ihr die mal anziehen könnt für ein Video?
4: Ja, mach du.
3: Also Überzeugungsarbeit mussten wir dann nicht leisten. Tatsächlich war das eher auch die Idee vom Nico, also der heißt auch Nico. Der ist der Vorstand bei dem Schützenverein, wo wir den Content gedreht haben. Der hat das von sich aus selber vorgeschlagen, hat gesagt, ey Jungs, wenn ihr Lust habt, dann könnt ihr gerne die Schützenuniform hier anziehen. Ich spreche mal mit den Jungs, wer seine fürs Video an euch abgibt, dass wir da eine passende Größe haben. Und dann ging das irgendwie super schnell und innerhalb von 5 Minuten haben wir alle diese Uniform angehabt.
2: Das Video ist sehr gelungen. Wie viele Stunden habt ihr verbracht? Oder war das so eine Einmalaufnahme und dann saß es sofort?
4: Wir haben den ganzen Tag gedreht, ne? Also, ja. Aber es war nicht nur das Video, sondern das war quasi Social Media Content und daraus ist dann auch das Video entstanden, ne?
2: Wir dürfen vielleicht einmal den Schützenverein nochmal erwähnen, einen Textmarker markieren. Bei wem habt ihr das Video gedreht?
3: Das ist der, ist der Allgemeine Schützenverein 1954 e.V. Ostwennemar.
2: Ja.
3: Aus Ostwennemar in Hamm-Westfalen.
2: Hamm-Westfalen ist fast um die Ecke bei uns, ne? So, gab es so Pleiten, Pech und Pannen beim Videodreh? Waren das Outtakes oder war das extra gezielt aufgenommen für euren Kanal, die ganzen Lachanfälle?
4: Ja, das war schon gezielt für den Kanal aufgenommen und für den Song auch, aber natürlich haben sich vor Ort ganz viele Sachen spontan ergeben, die wir gemacht haben, wie zum Beispiel, dass Nico mit dem Asphalt-Anton da mit dem Mofa über die Wiese fährt oder so, dass wir das Mofa in dem, wie nennt sich das?
3: In die Laube
4: reingefahren haben und die Schützenkönigin draufgesetzt haben. Und das hat sich alles spontan natürlich ergeben.
2: Ja.
4: So macht es aber auch Spaß.
2: Aber ich muss mal fragen, ne? Für drei, ihr seid doch vier insgesamt. Der eine war ja schon mal König. Für jemanden, der mit Schützenwesen nicht so vertraut ist, da nicht so vorher Kontakte zu hatte und dann auch mal ein Video aufzunehmen, Schützenfest-Song mit Schützenfest-Uniform. Wie fühlt man sich, wenn man die Uniform anhat?
4: Das ich habe mich gut gefühlt.
3: Ja.
4: Ich hab die mit vielen Medaillen gehabt und mit 3 Federn auf dem Hut. Deswegen glaube ich, war es eine ganz hochrangige Uniform, wenn ich mich nicht irre.
2: Ja, okay. Und ich mache euch jetzt ein Angebot. Ihr seid insgesamt 4 Persönchen, ne? Ich würde eine Ausnahme machen und würde euch hier den Original Schützenfest im Radio Pin. Limitierte Auflage, wird viel nachgefragt. Würde ich euch gerne zur Verfügung stellen, als Andenken an euren Schützenfest-Song.
3: Ja, doch,
4: vielen Dank. Mega.
2: So.
3: Da freuen wir uns sehr.
2: Wie wurde die Idee im Verein aufgenommen, dann Musikvideos zu drehen? Es gibt auch im Verein so die ganz alteingesessenen, die sagen, nee, also, wir wollen nichts Modernes und es ist alles so, wie es ist, es ist super. So. Und da kommen auf mal 4 crazy Typen rein, drehen Schützenhaus auf links, fahren dann mit Moped durch die Gegend und sind Balla Balla, in Anführungszeichen. Ne? Also das war vielleicht für viele eine Überraschung.
3: Ja, das könnte man denken, aber tatsächlich war es vor allem jetzt beim Schützenverein Ostwennemar tatsächlich nicht so. Also das wurde direkt mit offenen Armen irgendwie angenommen, als wir wir sind ja vorher an die herangetreten mit der Idee und haben halt gefragt, weil wir sie halt von letztem Jahr kannten, ob die sich das vorstellen könnten, dass wir bei denen was drehen dürfen. Und da war auch relativ schnell schon die erste Rückmeldung, ja klar, wie viele Leute braucht ihr denn? Sollen wir den Fanfarenzug noch mit dazu holen? Sollen wir noch den Spielmannszug mit dazu holen? Sollen die alle den Song vorher lernen? Was genau?
4: Wollt ihr schießen?
3: Wir sind bei einem dabei. Wollt ihr schießen? Genau. Also die waren so on fire direkt. Ich glaube, es liegt aber auch daran, dass wir einfach wirklich einen super Tag mit denen letztes Jahr verbracht hatten und da auch einfach schon gute Bekanntschaft quasi geknüpft hatten. Die haben sich alle total gefreut und waren sofort bei allem dabei, ne, und haben auch selber total viel vorgeschlagen und das war echt super, super toll.
2: Und weil man auch merkt, sicherlich auch, dass ihr für dieses Projekt, für diesen Song Schützenfest, dass ihr da selbst alle viel, wenn ich sage, viel Liebe mit reinbringt. Das merkt man ja. Und dann haben andere Leute auch Bock mitzumachen und dann entsteht noch eine Idee. Also ich glaube, das haben wir auch euch zu verlangen.
3: Ja, wir brennen für das, was wir machen, ne? Also das ist schon auch wichtig und ich glaube, das kommt auch rüber. Jeder Song, den wir veröffentlichen, ist auf jeden Fall auch, da steckt ganz viel Herzblut von uns drin und ich glaube, das merkt man auch.
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2: Könnt ihr euch vorstellen, künftig noch mehr Musik speziell fürs Schützenwesen zu machen, jetzt wo ihr festgestellt habt, dass man da wirklich Zelte füllen kann, Zelte zum Beben bringen kann?
3: Ja, also wieso nicht? Ich meine, wir können uns alles vorstellen, was uns Spaß macht. Das ist ja das Schöne an so einem verrückten künstlerischen Projekt. Da kann man ja sowieso sich selber freie Hand lassen. Aber wir haben jetzt auf jeden Fall auch schon gemerkt an den ganzen Rückmeldungen, was das für eine tolle Community auch ist. Und alleine deswegen, glaube ich, können wir uns da schon sehr gut vorstellen, dass man da nochmal vielleicht nächstes Jahr eine Schippe oben drauf legt oder das zumindest versucht.
2: Euer Video ist ja schon richtig crazy, auch Balla vielleicht, um mal.
4: Ja, der Name passt einfach, das ist korrekt.
2: Ja, Entschuldigung. Ich denke mal bei Balla, ne, dass man sagt, du bist Balla, damit ist Balla, ist ja auch eigentlich positiv. Verrückt, crazy und so. Ihr tauscht im Video eure Partyklamotten zu 50% gegen Schützenuniform. Wie kam die Idee und musste man den Schützenverein überreden, dass ihr diese Jacken, die vielleicht schon 50, 60 Jahre alt sind, mit Orden, mit das ganze Klimbim, dass ihr die mal anziehen könnt für ein Video?
4: Ja, mach du.
3: Überzeugungsarbeit mussten wir dann nicht leisten. Tatsächlich war das eher auch die Idee vom Nico, also der heißt auch Nico, der ist der Vorstand bei dem Schützenverein, wo wir den Content gedreht haben. Der hat das von sich aus selber vorgeschlagen, hat gesagt, ey Jungs, wenn ihr Lust habt, dann könnt ihr gerne die Schützenuniform hier anziehen. Ich spreche mal mit den Jungs, wer seine fürs Video an euch abgibt, dass wir da eine passende Größe haben. Und dann ging das irgendwie super schnell und innerhalb von 5 Minuten haben wir alle diese Uniform angehabt.
2: Das Video ist sehr gelungen. Wie viele Stunden habt ihr verbracht? Oder war das so eine Einmalaufnahme und dann saß es sofort?
4: Wir haben den ganzen Tag gedreht, ne? Also, ja. Aber es war nicht nur das Video, sondern das war quasi Social Media Content und daraus ist dann auch das Video entstanden, ne?
2: Wir dürfen vielleicht einmal den Schützenverein nochmal erwähnen, einen Textmarker mal gehen. Bei wem habt ihr das Video gedreht?
3: Das ist der, ist der Allgemeine Schützenverein 1954 e.V. Ostwennemar.
2: Ja.
3: Aus Ostwennemar in Hamm-Westfalen.
2: Hamm-Westfalen ist fast um die Ecke bei uns, ne? So, gab's so Pleiten, Pech und Pannen beim Videodreh? Waren das Outtakes oder war das extra gezielt aufgenommen für euren Kanal, die ganzen Lachanfälle.
4: Ja, das war schon gezielt für den Kanal aufgenommen und für den Song auch. Aber natürlich haben sich vor Ort ganz viele Sachen spontan ergeben, die wir gemacht haben, wie zum Beispiel, dass Nico mit dem Asphalt-Anton da mit dem Mofa über die Wiese fährt oder so, dass wir das Mofa in dem, wie nennt sich das?
3: In die Laube
4: reingefahren haben und die Schützenkönigin draufgesetzt haben. Und das hat sich alles spontan natürlich ergeben.
2: Ja.
4: So macht es aber auch Spaß.
2: Aber ich muss mal fragen, ne? Für drei, ihr seid doch vier insgesamt. Der eine war ja schon mal König. Für jemand, der mit Schützenwesen nicht so vertraut ist, da nicht so vorher Kontakte zu hatte und dann auch mal ein Video aufzunehmen, Schützenfest-Song mit Schützenfest-Uniform. Wie fühlt man sich, wenn man die Uniform anhat?
4: Das ich habe mich gut gefühlt.
3: Ja.
4: Ich hab die mit vielen Medaillen gehabt und mit drei Federn auf dem Hut. Deswegen glaube ich, war es eine ganz hochrangige Uniform, wenn ich mich nicht irre.
2: Ja, okay. Und ich mache euch jetzt ein Angebot. Ihr seid insgesamt vier Persönchen, ne? Ich würde eine Ausnahme machen und würde euch hier den Original Schützfest im Radio pinnen. Limitierte Auflage, wird viel nachgefragt. Würde ich euch gerne zur Verfügung stellen, als Andenken an euren Schützfest-Song.
3: Ja, doch,
4: vielen Dank. Mega.
2: So.
3: Da freuen wir uns sehr.
2: Es geht auch um Vereine, so die ganz alt eingesessenen, die sagen, nee, wir wollen nichts Modernes und es ist alles so, wie es ist, es ist super. So. Und da kommen auch mal vier crazy Typen rein, drehen Schützenhaus auf links, fahren dann mit Moped durch die Gegend und sind Ballerballer, in Anführungszeichen. Ne? Das war vielleicht für viele eine Überraschung.
3: Ja, das könnte man denken.
2: Also viel, wenn ich sage, viel Liebe mit rein.

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6: Gab's beim Videodreh sowas wie Pleiten, Pech und Pannen? Das Video finden wir auf YouTube unter Schützenfest, Ballaballa oder Ballaballa Schützenfest, ne?
7: Genau, Pleiten, Pech und Pannen gab's auf jeden Fall. In der Laube sind, ich würde mal behaupten, so 20, 30 Pilzgläser zu Bruch gegangen auf jeden Fall. Als wir da hinter der Theke alle rumgehüpft sind, da hat's derart gewackelt, dass wir, also ich glaube, wir haben so 5, 6 Takes davon aufgenommen und bei jedem ist der Scherbenhaufen ist immer größer geworden. Die sind einfach alle von der Wand gefallen. Das ist jetzt so, das fällt mir jetzt als erstes ein. Es gab natürlich auch zwischendurch so Versprecher, wo man gesagt hat, hey, pass auf, wir machen jetzt mal so und so ein Video und nehmen mal die und die Ansage auf. Und dann hat sich irgendwer versprochen, dann hat das nicht geklappt und dann haben wir gelacht und keine Ahnung was, aber wir haben eigentlich auch so gut wie alles davon dann verwerten können am Ende, weil es halt super lustig und authentisch war, ne?
6: Das Video zu Schützenfest von Ballaballa, Asphalt Anton und Lenny Lorenz finden wir auf YouTube unter
8: Ballaballa Schützenfest eingibt, dann kommt er auch direkt.
9: Sag mal,

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1: Ich freue mich wirklich sehr. Baller Baller ist zu Gast. Bevor wir uns gleich verabschieden, machen wir noch eine offene Sprechstunde. Da dürft ihr alles raushauen, was euch gerade im Kopf kommt. Dürft nochmal alle Schützenvereine grüßen. Ihr dürft nochmal sagen, wo wir euren Song finden können.
2: Wir möchten jetzt nochmal alle Schützenvereine grüßen und uns herzlich bedanken dafür, wie toll unser Song im Schützenwesen angenommen wird. Das ist überhaupt nicht selbstverständlich. Wir haben gehofft, dass der vielen Leuten gefällt und so wie es aussieht, ist das so und das freut uns sehr. Vielen, vielen, vielen, vielen Dank für den Support da und wir hoffen, ihr freut euch über die Hymne, die wir ja irgendwie auch ein bisschen für euch geschrieben haben. Ihr findet den Song einfach unter Baller Baller Schützenfest bei YouTube, überall, wo es Musik gibt im Streaming. Ihr findet uns natürlich auch in den sozialen Medien unter Baller Baller auf TikTok, auf Instagram.
3: Wenn ihr den Song in eure Stories packt, vergesst nicht, uns zu markieren. Baller Baller auf Instagram oder TikTok.
2: Ganz genau. Wir sehen das alles, wir finden das super geil, wir teilen das auch alles und bitte, bitte macht gerne einfach weiter damit, weil das ist genial. Es macht so Spaß, das zu sehen, wie viele Leute an dem Song eine Freude haben.
1: Basti und Nico von Baller Baller sind mir per Video zugeschaltet, per Videoschalte. Seid ihr mit dem Schützenfest-Song noch auf Deutschland-Tournee, vielleicht zu zweit, zu dritt, zu viert?
2: Ja, also zu dritt auf jeden Fall. Ne? Wir sind auf jeden Fall der 1. August?
3: Ja.
2: Da sind wir in Ostwennemar bei dem Schützenverein, mit dem wir schon jetzt eine einjährige Freundschaft pflegen und den Videocontent gedreht haben. Da treten wir bei denen auf dem Schützenfest auf, 1. August. Da freuen wir uns schon sehr drauf. Asphalt Anton wird auch mit dabei sein. Der ist jetzt noch im Nachhinein dazu gebucht worden, weil die sich gesagt haben, ja, dann müsst ihr den auch zusammen spielen hier. Dann holen wir den Kollegen auch noch mit da rein. Ja, ansonsten haben wir jetzt gerade noch nicht viele Live-Termine für dieses Jahr. Vor allem halt auch keine Schützenfeste, weil das ist ja jetzt gerade erst in der Mache. Wir hoffen natürlich, dass da jetzt noch was reinkommt. Also wenn uns da jemand buchen möchte, sehr, sehr gerne. Wir freuen uns. Ne? Man kann uns einfach ganz einfach kontaktieren und im Internet finden. Und wir hoffen, dass wir über die nächste Zeit auf so vielen Schützenfesten wie möglich oder Schützenveranstaltungen wie möglich auftreten können damit. Das wäre natürlich toll.
3: Ja. Und ich freue mich besonders auf den 1.8., weil der Nico seine erste Hutprobe da machen wird.
2: Die Hutprobe, die bei der Avantgarde von der vom Ostwennemar Schützenverein für gewöhnlich abgelegt werden muss.
3: Ja, so ein Hut wird voll gemacht und dann auf Ex.
1: Genau. Ach so, ein Hut, ach so, Entschuldigung. Nee, perfekt. Sind die Songs erst nur digital erschienen oder ist mal ein Album, eine CD, eine richtige CD geplant?
2: Nee, die Songs sind alle nur digital draußen und ich denke, dabei bleibt es wahrscheinlich auch, weil eine CD beziehungsweise ein Album einfach oder ein physischer Tonträger nun mal einfach mit den hohen Kosten auch verbunden ist, die, ja, ich glaube, die machen erst Sinn oder es macht erst Sinn, da quasi da in Vorleistung zu gehen, wenn man eine gewisse Größe erreicht hat und ein Label sich auch vorstellen kann, dass man ansatzweise irgendwas davon verkauft. Und ich glaube, deswegen ist das bei uns auf jeden Fall noch eine Baustelle, die wir in der Zukunft vielleicht irgendwann angehen. Aber aktuell wäre das, ist das nicht geplant. Es macht gerade, glaube ich, noch keinen Sinn.
1: Euer Song heißt Schützenfest von Baller Baller und Asphalt Anton und Lenny Lorenz. Ich sag vielen Dank für das nette Gespräch. Ich darf Nico und den Basti per Videoschalte sehen und Einladung steht nach wie vor, Frühschoppenrunde mit dem Bürgermeister, mit dem Pfarrer, mit der Königin hier bei uns.
2: Wir kommen gerne, lass uns mal schauen, wie wir das realisiert bekommen.
3: Wann ist denn das?
1: Dann, wenn ihr hier seid. Hier ist das ganze Jahr über Schützenfest.
3: Okay, alles klar. Dann gucken wir mal, dass wir das organisiert kriegen.
2: Ne, vielen, vielen Dank.
3: Danke dir, Ingo, ja.
2: Mit dir zu quatschen und dich zu sehen. Danke, dass du auf uns zugekommen bist damit.
1: Ich wünsche euch eine schöne Schützenfest-Saison 2026, auch mit dem Song. Und haltet uns auf dem Laufenden, wenn was passiert. Wir sind da für euch.
2: Sehr cool.
1: Ja.
2: Das machen wir.
3: Danke euch.
1: Viele Grüße. Und alles Gute für euch. Bis bald.
2: Jo, ebenso. Ciao.
3: Bis bald. Ciao, ciao.
1: Und das war's für heute, liebe Hörer und Hörer. Ich sag vielen Dank fürs Einschalten. Infos zur Sendung Schützenfest im Radio findet ihr auf Facebook und Instagram unter Schützenfest im Radio. Und wenn ihr auch mal dabei sein möchtet, einfach Kontakt aufnehmen. Und dann sitzt ihr vielleicht schon bei mir hier in Dahlum am Talktisch oder wir quatschen so wie auch mit Ballerballer per Videoschalte. Ihr seid recht herzlich eingeladen. Das war's für heute. Feierabend. Wenn ihr gleich los müsst zum Schützenfest, dann Horredo. Viel Spaß. Feiert gut. Und wir hören uns bald wieder auf dem Sechterwelle zu einer neuen Ausgabe Schützenfest im Radio. Viele Grüße aus Dahlum von Ingo Mertenheit. Horredo.

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1: Mein heutiger Talkgast ist Andrea Reiprich, Bundeskönigin 2022 im Bund der historischen deutschen Schützen und Mitglied in der St. Sebastianer Schützenbruderschaft Waldbreitbach 1864. Sie war schon einige Male bei uns zu Gast in der Sendung und zuletzt war das sogar im Januar 2024. Wir haben damals schon über ihre Charity-Aktion Frauen in Not gesprochen und seitdem hat sich einiges getan. Unter anderem darüber sprechen wir heute. Andrea ist per Videoschalte mit dabei und ich freue mich sehr, endlich mal ihren Prinz Gemahl, den Thomas Herschbach, kennenlernen zu dürfen. Schön, dass ihr dabei seid. Guten Tag. Horredo.
2: Hallo, Horredo.
3: Horredo, Ingo. Da sind wir wieder. Wie schön.

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1: Es gibt ein Wiederhören und für mich auch ein Wiedersehen mit Andrea Reiprich. Wenn wir mal kurz rückblicken, das kann man übrigens auch machen auf schützenfest.fm. Zuletzt war sie zu Gast am 6. Januar 2024. Dann am 4.2.2023 warst du mit dabei, zusammen mit eurem ersten Brudermeister Thomas Over. Per Videoschalter.
2: Ja.
1: Guck mal, wie die Zeit.
2: Ja, das war auch eine tolle Sache. Das war kurz vor unserem Fest und da hattest du uns zusammen interviewt.
1: Dann hatten wir schon erwähnt, warst du zusammen mit Svenja Rea, Europakönigin, und mit der Europaprinzessin Jannika Kloß dabei. Das war am 15.03.2023 und seitdem hast du stets in Kontakt gehalten. Vielen Dank erstmal dafür.
2: Gerne.
1: Und ich habe mir gedacht, für diese Radiofreundschaft habt ihr euch auf jeden Fall beide so ein Schützenfest im Radio-Pin verdient. Und ich habe ein Foto gesehen, dass ihr den bekommen habt.
2: Bierdeckel und Fähnchen und das volle Programm. Da haben wir uns sehr drüber gefreut.
1: Ja, das Wichtigste. Bierdeckel ist immer wichtig für die Getränke. Ja. Ihr beide seid in Waldbreitbach zu Hause und Mitglied in der St. Sebastianus Schützenmutterschaft von 1864. Darüber sprechen wir auch gleich. Wir sprechen gleich über eure Charity-Aktion Frauen in Not.
2: Wir haben 2022 haben wir begonnen. Und wir haben uns einen personalisierten Pin machen lassen mit dem heiligen Sebastian, mit der Rose, mit der Floristmeisterin, mit dem Zeichen vom BHDS, dem Namen, dann wo es war, im Ostenland. Und da haben wir 3000 Stück von verkauft. Und da haben wir gedacht, das läuft so gut und uns liegt dieses Projekt auch sehr am Herzen. Und da haben wir gedacht, wir machen einfach weiter. Wir sammeln einfach weiter Geld für unser Projekt Frauen in Not.
1: Ja, und in der Zeit bis heute ist es richtig viel passiert. Darüber sprechen wir gleich. Für euch eine kleine Pause, für euch liebe Hörer auch. Gleich geht's weiter hier bei Schützenfest im Radio.
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2: Per Videoschalte darf ich begrüßen bei Schützenfest im Radio Andrea Reiprich und Thomas Herschbach. Andrea war Bundeskönigin 2022 beim Bund der historischen deutschen Schützen. Und Thomas Herschbach ist dein Prinzgemahl von 2022. Aber ich vermute mal auch schon vor 2022 dein Prinzgemahl.
3: Es ist mein ganz persönlicher Prinzgemahl, ja.
2: Du warst Bundeskönigin 2022 im Bund der historischen deutschen Schützen. Magst du uns kurz erklären, was ist das für ein Bund und wofür steht er?
3: Der Bund der historischen deutschen Schützenbruderschaften ist ein Zusammenschluss vieler Vereine, vieler Diözesen mit ungefähr 400.000 Mitgliedern aus vielen deutschen Regionen. Also es ist zum Beispiel die Diözese Aachen, Trier, Münster, Essen und Paderborn.
4: Und Köln,
3: ja.
2: Und ich weiß, dass zu Diözese Münster auch die Bruderschaft in Wählte gehört. Und Wählte ist unser Sendegebiet und man kennt sich, glaube ich, untereinander auch. Also ihr auch, ne?
3: Ja, genau. Man sieht sich immer wieder bei diversen Festen, bei Jubiläen, Schützenfesten sowieso. Und das ist immer schön, wenn man sich trifft und alte, bekannte Gesichter sieht und neue kennenlernt.
2: Wir haben eingangs erwähnt, ihr seid beide Mitglied, also du und auch Thomas, Mitglied in der St. Sebastianus Schützenbruderschaft Waldbreitbach von 1864. Wir brauchen jetzt nicht fragen, wann er gegründet wurde. Die Jahreszahl kennen wir ja mittlerweile. Ihr seid im wunderschönen Westerwald?
3: Ja, am Rande des Westerwaldes.
2: Ja.
3: Also zwischen Rhein und Westerwald quasi.
2: Möcht ihr uns euren Verein so ein bisschen beschreiben? Wie viele Mitglieder habt ihr? Was immer sehr interessant ist. Wann feiert ihr Schützenfest? Was ist das Besondere?
3: Ja, also das Besondere ist natürlich der Zusammenhalt. Wir haben in etwa 80 Mitglieder, aktive und inaktive. Die Inaktiven sind aber nicht nur auf dem Papier, sondern die helfen natürlich mit beim Schützenfest. Und da gibt es ja viel zu organisieren und da sind eigentlich alle auch mit dabei.
2: Und seit wann seid ihr zwei jetzt Mitglied bei euch im Verein?
3: Also ich bin Mitglied seit 1989.
4: Ich bin seit 2014 Mitglied und es war ihr Vater, der immer gesagt hat, kannst du mal hier einen Artikel schreiben oder da was schreiben? Das war ein großes Jubiläum 2014. Da hat der Justus, ihr Vater, entsprechend eine tolle Festzeitschrift mit der Garamie Dietz Rockenfeller erstellt. Und dann musste halt auch ein bisschen Öffentlichkeitsarbeit gemacht werden. Und da ich gelernter Journalist bin, beziehungsweise Publizist, hat das ganz gut gepasst. Die Andrea kam dann später.
2: Wann feiert ihr euer Schützenfest?
3: Immer am ersten Wochenende im August. Ganz traditionell, wir schießen auch Holzadler.
2: Krönungstanz mit Umzug bei euch durch den Ort, Kirmes, ich sag mal Riesenrad, Wildwasserbahn. Dosenwerfen ist hier bei uns in der Region auch ein sehr beliebtes Spiel auf dem Schützenfest. Ist kein Witz.
4: Super. Nee, ganz klassisch eigentlich. Also Umzug ist in jedem Fall dabei. Aber das Schützenfest beginnt immer mit einem Bürger- und Vereinsschießen an dem Freitag und Schützenfestwochenende. Dann können dann Vereine, Firmen, alle, die dürfen sich dann versuchen, möglichst häufig mal die Zehen zu treffen. Und dann der Sonntag, der ist halt erstmal das Abholen der bisherigen Majestäten und dann klassisch erst der Kopf, dann der Schweif, dann linker Flügel, rechter Flügel, beziehungsweise umgekehrt. Und dann der Rumpf. So, und wenn der dann fällt, dann haben wir noch einen Schützenkönig. Und dann ist das halt in so einem, wir sind zwar ein touristisch geprägter Ort mit vielen Gästen, das haben wir auch gerade jetzt am Wochenende wieder gesehen, aber wir sind eigentlich von der Einwohnerzahl relativ klein. Da geht es noch klassisch und familiär zu, da kennt jeder jeden. Da kommen auch die Leute, die nicht im Schützenverein sind, Kaffee, Kuchen, Bier, whatever. Ja, und es ist einfach eine große, gemütliche, schöne Sache. Also wie gesagt, klassisch, kein Riesenrad. Die haben wir dann zwei Wochen später bei Wied in Flammen. Da ist ein großes Feuerwerk mit Live-Musik über dem Talkessel der Lied.
2: Aber kein Königsschießer. Andrea, wann warst du bei euch im Verein Schützenkönigin? In welchem Jahr?
3: Ich war das erste Mal, war ich 1989 Schützenkönigin.
2: Okay.
3: Und da auch im Folgejahr Bezirkskönigin und durfte da 1990 auch auf den Bundeskönig mitschießen. Aber das hat leider nicht geklappt. Weil ich war etwas nervös, die Dame, die neben mir am Schießstand war, die hat auf meine Scheibe geschossen. Und da war ich so nervös, da ging dann nichts mehr. Und jetzt aktuell war ich, 30 Jahre später, habe ich mir gedacht, könntest es ja nochmal versuchen. Und das habe ich tatsächlich auch geschafft. 30 Jahre später war ich nochmal Königin bei uns im Verein und auch tatsächlich nochmal Bezirkskönigin. Ja. Dadurch durfte ich dann auch den Bundeskönig schießen.
2: Wann war Thomas zuletzt Schützenkönig?
4: Ich war noch nie König, ich bin auch inaktiver Schütze. Insofern müsste ich dann erstmal quasi das Südät ändern und aktiver Schütze werden. Aber was die Andrea eben sagt, das nicht vergessen, wir haben hier die alte Gärtnerei umgebaut. Und es war ja wegen Corona erst 2022 Bezirksschützenfest. Und der Justus sagte, ihr Vater, ja, das ist immer dann und dann. Und wir hatten uns in dem Jahr Karten organisiert für die Passionsspiele in Oberammergau, weil 100 Dinge, die man getan gehabt haben sollte in seinem Leben. Und da war auch mal hin, weil die nur alle 10 Jahre sind. Und das war genau am Bezirksschützenwochenende, wo wir die Karten haben. Also macht nichts, ich storniere dir schon neue Karten. Und ja, Gott sei Dank, gell? Also wir sind dann wirklich auch ganz gelassen nach Ostenland gefahren. Ich werde nicht vergessen, wir hatten ein Hotel in, wie heißt es, in Lippstadt. Das waren also 20, 30 Kilometer entfernt und auf der Rückfahrt Andreas heftig, ich habe da irgendwie einen habe ich verrissen, etc. pp. Und haben gesagt, vielleicht müssen wir es halt nochmal, alle guten Dinge, das sind 3. Ihren Vater haben wir schlafen gelegt, weil der wollte noch abends heimfahren für den Bus morgens mit zu verfrühstücken. Und Andrea hat dann so ein bisschen, wir wollen was essen, hat sich dann so, guck mal, ich habe mir schon mal eine Krone gebastelt aus einer Serviette. Dann stand man schwimmend im Regen da auf dem Dorfplatz in Ostenland. Und der Justus hatte damals auch so eine Krücke, der hatte gerade eine Hüft-OP. Und dann hieß es auf einmal, ja, wir haben das erste Mal und es ist eine Frau und Andrea am Jubeln, ja. Und ja, und sie kommt aus der Diözese Trier und Andrea nochmal am Jubeln, fragt sich aber schon, wer kann das denn sein? Weil der Diözesankönigin war ja schon ausgeschossen mit der Chantal. Kathlun. Und sie ist Floristmeisterin. Ja, sag ich, was denn da sagt, Andrea, was ist denn jetzt hier? Sag ich, jetzt bist du Bundeskönig. Und dann sind wir dann nach vorne, was machen wir jetzt? Dann teilte sich wie Moses das Rote Meer, teilten sich die Leute vor uns, wir sind zur Bühne marschiert und ich hörte nur hinter mir immer so ein Klack, Klack, Klack, wie Captain Ahab auf der Pickwood, der dann gerade durch die Gegend marschiert. Das war dann der Justus, der natürlich hinterher gestapft ist.

0: Wir sprechen über euer Charity-Projekt, über eure Charity-Aktion Frauen in Not. Per Videoschalte sind dabei Andrea Reibrich und Thomas Herschbach aus dem schönen Westerwald. Beide Mitglied in der St. Sebastianus Schützenbruderschaft Waldbreitbach von 1864 e.V. Wir haben in den vergangenen Sendungen auch schon mal über eure Charity-Aktion gesprochen, Frauen in Not. Erklärt den Hörern einfach nochmal ganz kurz, worum geht's?
1: Ja, ich war damals unheimlich stolz, glücklich und vor allen Dingen auch dankbar, dass ich zum ersten Mal in der Geschichte des Bundes der historischen deutschen Schützen als Frau das erste Mal Bundeskönig wurde. Da haben wir gedacht, weil das so eine tolle Sache ist, setzen wir uns ein für Frauen, denen es nicht so gut geht, wie mir, wie uns. Wir haben Geld gesammelt, zuerst mit unserem Charity-Pin. Und wir haben gemerkt, dass das auf große Resonanz gestoßen ist. Seitdem haben wir, egal wo wir waren, bei verschiedenen Festen immer gesagt, komm, wir sammeln Geld, gib mal einen Euro. Hast du mal einen Euro, wie man das schön sagt. Wir haben mittlerweile schon über 14.000 Euro gesammelt und auch schon weitergegeben, gespendet.
0: Über eure aktuelle Aktion sprechen wir auch noch. Wenn wir mal ein ganz kurzes Stück zurückgehen, warum ist euch dieses Thema persönlich so wichtig?
1: Ja, weil wir finden, es gibt viele Frauen, die ungehört sind, die sich nicht trauen, aus ihren bestehenden Strukturen auszubrechen, herauszukommen. Und wenn es so ist, gibt es wenig Unterstützung. Bei uns im Landkreis ist es jetzt so, wir hatten bisher kein Frauenhaus, aber es ist jetzt eins genehmigt worden. Es ist auch schon ein Gebäude gefunden und das wird jetzt ausgebaut. Und sobald das besteht, dieses Frauenhaus in Neuwied, dann wird das Geld, was wir sammeln, dorthin gehen.
0: Es gab jetzt aber keinen bestimmten Moment, wo ihr gesagt habt, also jetzt müssen wir unbedingt was tun. Ein Auslöser.
1: Nein, einen Auslöser gab es nicht. Nein, nein. Nur die Dankbarkeit, weil ich als erste Frau das geschafft habe. Und dann haben wir überlegt, was machen wir? Weil es ist so üblich, dass der Bundeskönig sich einsetzt für was, für Geld sammelt. Mhm. Und dann haben wir gesagt, na was denn näher, wenn die erste Frau König wird, dass sie dann auch für Frauen was tun.
0: Andrea war zuletzt bei uns zu Gast im Jahr 2024, im Januar. Ich sag mal, von Januar 2024 bis heute. Was ist da so alles passiert? Was habt ihr alles erreichen können?
2: Also ich denke vor allem große Aufmerksamkeit für ihr Projekt, weil es auch authentisch und glaubwürdig ist. Zuspruch für ein Thema, was immer so gerne in die Ecke gedrängt wird. Und ich habe seit 2023 auch beruflichen Zugang zu dieser Geschichte, weil direkt neben mir die Gleichstellungsstelle des Landkreises Neuwied sitzt. Das heißt, ich bekomme auch entsprechend die Informationen mit. Wir haben Preisverleihung. Jüngst war die Andrea eingeladen. Da hat die Schwester Edith Maria Margar, die ehemalige Generaloberin des Marienhauses, den Löwenherzpreis verliehen bekommen und Andrea war als Ehrengast eingeladen. Schwester Edith Maria war die Schirmfrau, Schirmherrin des Bundesköniginfestes 2023 im April. Da hat sich auch ein Kreis geschlossen und die Sensibilität herzustellen ist ein Thema, was wie gedacht jetzt kein populäres Thema ist, was man auf dem Präsentierteller ausbreitet.
0: Ich weiß, dass ihr in der Vergangenheit schon einige Einrichtungen unterstützen konntet.
1: Ja, also wir haben zuerst gesammelt für die Caritas, für die Interventionsstelle. Das nennt sich Landkreis Rhein-Wied-Sieg, ist in Neuwied ansässig. Wir haben uns lange mit den Damen unterhalten und die waren sehr froh, dass wir sie unterstützen konnten. Wir hatten uns ein Limit gesetzt oder über eine Höchstzahl gesetzt und gedacht, das können wir schaffen, das bekommt die Interventionsstelle gespendet, wenn wir so erfolgreich sind. Jetzt war aber noch Geld übrig. Das heißt, wir haben mehr Geld sammeln können, als wir ursprünglich dachten. Und das haben wir dem Frauenverein Utamara in Kersbach-Ullenberg zur Verfügung gestellt. Die leisten auch sehr viel Präventionsarbeit und sind vor allen Dingen international gut aufgestellt. Das heißt, sind Frauen aus ganz vielen Nationalitäten dort zusammen und kümmern sich natürlich auch um geflüchtete Frauen mit ihren Kindern.

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2: Per Videoschalte darf ich begrüßen bei Schützenfest im Radio Andrea Reiprich und Thomas Herschbach. Andrea war Bundeskönigin 2022 beim Bund der historischen deutschen Schützen. Und Thomas Herschbach ist dein Prinzgemahl von 2022. Ihr zwei, ihr seid sehr prominent, nicht nur im deutschen Schützenwesen, man kennt euch eigentlich weltweit. Also ihr habt beide einen guten Namen, guten Ruf. So, und wenn man dann so eine Charity-Aktion startet, ich will nicht sagen kontrolliert, aber schaut man dann zwischendurch mal nach, wie die Spende umgesetzt wurde? Guckt ihr euch das vor Ort an?
3: Also wir leben ja auch ein bisschen nach dem Motto, tu Gutes und rede darüber oder schreibe darüber. Wir waren eigentlich bei jeder Aktion, ob es jetzt die Caritas-Interventionsstelle war, ob es jetzt Uta Mara war, vor Ort auch bei den letzten beiden Spendenaktionen. Wir haben auch Spenden gesammelt, die wir den Schattentöchtern zur Verfügung gestellt haben. Das ist eine Organisation, die ist auch in Neuwied ansässig und die kümmert sich um die Opfer von Zwangsprostitution mit so ganz perfiden Sachen wie diese Loverboy-Methode, wo dann so ein gut aussehender junger Mann kommt und denen alles Mögliche erzählt und in Wirklichkeit werden die hinterher auf den Strich geschickt. Also wirklich Themen hervorholen, aber schon so, dass wir, sie ist ja auch Geschäftsfrau, sonst hätte sie keinen erfolgreichen Fluss-Betrieb, dass da schon kontrolliert wird, was passiert mit dem Geld. Ja, da haben wir schon ein Auge drauf. Und wir sind auch jetzt nicht so blauäugig.
2: Ich weiß, ihr seid viel unterwegs. Wie ist denn die Idee der Charity-Aktion im Schützenwesen aufgenommen worden? Sicherlich werdet ihr immer wieder darauf angesprochen. Ihr seid auf vielen Festen zu Gast.
4: Ja, also am Anfang mussten die Schützen oder Schützinnen sich erstmal ein bisschen vertraut machen mit dem Thema, was wir da in Angriff genommen haben.
2: War das für viele so ein Tabuthema, wo man möglichst nichts drüber sprechen möchte?
3: Ja, schon. Also das muss ich auch sagen, weil ich stand ja auch so bewusst auch am Rande und habe die Andrea mal machen lassen. Das konnte ich ja dann mal beobachten, wie dann das Feedback war. Und ich werde es nie vergessen. Ich glaube, da waren wir irgendwo in der Diözese Paderborn unterwegs. Und da saß Andrea, da hinten stehen so vier Männer am Tisch, die trinken Bier. Ich gehe da jetzt mal hin mit meinem Charity-Pin und erkläre denen mal, was wir hier machen. In der standen alle zusammen, haben Bier getrunken und die haben auch kräftig gespendet. Also man muss auch selbstbewusst genug sein, diese Thematik dann aktiv oder proaktiv zu kommunizieren. Aber wenn man das wirklich gemacht hat, da habe ich selbst, Andrea kann vielleicht das bestätigen, nie Vorbehalte oder in irgendeiner Form Ressentiment gespürt.
2: Ihr habt im Rahmen eurer Charity-Aktion viele Frauen kennengelernt und sicherlich auch viele Geschichten zu hören bekommen. Könnt ihr uns so einen kleinen Ausdruck geben? Wie waren so die Reaktionen, gerade vielleicht auch von betroffenen Frauen, die euch gesagt haben, Mensch, danke, dass ihr sowas macht, dass ihr an uns denkt?
3: Das war eigentlich flächendeckend überall so. Also die Chefin der Interventionsstelle, die durfte nicht mit aufs Bild, aus persönlichen Sicherheitsgründen. Aber die hat uns im Sechs-Augen-Besprechung signalisiert, wie unheimlich glücklich sie sind, dass wir das aus der Tabuzone rausholen. Dieses Thema bei Uta Mara, da haben wir syrische Spezialitäten angeboten bekommen oder kurdische, die waren auch sehr glücklich und haben uns dann sehr euphorisch und selbstbewusst erzählt, was sie alles machen. Machen einen Kaffee für Frauen, die auch teilweise alleine, was dann noch schwieriger ist, von Kurdistan oder Syrien hingekommen sind. Schattentöcher dasselbe und ja, also da sind teilweise natürlich auch Schicksale, die uns dann geschildert werden. Also jetzt keine, wo Namen oder Orte genannt werden. Das ist ja aus Datenschutzgründen wichtig. Aber wo das einem schon unter die Haut geht, ja. Und dann reflektiert man auch, wie gut es einem selber halt geht. Und dann gibt man halt auch ein Stück was zurück.
2: Wart ihr vielleicht selbst überrascht, wie diese Aktion angenommen wurde? Habt ihr damit gerechnet? Viel Aufmerksamkeit ist ja sowieso klar, ihr als Bundeskönigin und als Prinzgemahl, ihr seid viel unterwegs, euch kennt jeder in der Schützenszene, aber seid ihr überrascht, wie dieses Thema aufgenommen wurde und was jetzt alles passiert ist? Der Schuss hätte auch noch hingehen losgehen können. Also jetzt mal ganz platt gesagt.
4: Ich habe mich, als ich Bundeskönigin wurde, bei meinen männlichen Vorgängern informiert. Die haben auch einen Charity-Pin entworfen und auch verkauft. Für den guten Zweck. nicht für Frauen in Not, die hatten ihre eigenen Projekte. Da haben wir uns halt informiert. Wie viel habt ihr denn machen lassen? Wie viel Pins? Was habt ihr dafür genommen? Wie viel Geld kann man denn so in etwa erwarten und so weiter? Ja. Und das haben wir als Richtlinie genommen, als Hausnummer genommen. Und es hat uns dann doch tatsächlich überrascht, dass viel mehr Geld eingenommen wurde, dass wir viel mehr Geld bekommen haben als ursprünglich gedacht.
3: Unabhängig vom Finanziellen und unabhängig vom bundesdeutschen Tellerrand waren wir auch unterwegs bei den Europaschützenfesten, sind dann auch im Jahr 2024 in die Ritterschaft aufgenommen worden vom Heiligen Sebastianus. Da ist immer ein großes Zusammentreffen von allen möglichen europäischen Schützen. Und was mir sehr imponiert hat, das war in Mondsee, da sind, wie gesagt, in der Basilika entsprechend aufgenommen worden. Da gibt es einen Schützen,

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1: Liebe Herren und Hörer, ihr hört Schützenfest im Radio und ich freue mich wirklich sehr, heute zum ersten Mal den Thomas Herschbach kennenlernen zu dürfen. Schönen guten Tag. Er ist der Prinzgemahl 2022 von Bundeskönigin Andrea Reiprich. Nochmal schön, dass ihr zwei zu Gast seid bei Schützenfest im Radio. Wir sprechen unter anderem über eure Charity-Aktion Frauen in Not. Ihr habt uns berichtet, wie das Ganze angefangen ist und wie sich das Ganze so entwickelt hat. Und nun gibt es eine neue Idee. Da sucht ihr leere LG-Dosen. Ich gebe zu, ich habe von Skisport keine Ahnung. Ich sollte nur mitmachen beim Königsschießen. Was ist bitte eine LG-Dose?
2: LG steht für Luftgewehr. Da sind die kleinen Diabolos drin, also die Munition, mit der man im Luftgewehr schießt. Und diese leeren Blechdosen, die bleiben halt übrig. Es gibt Vereine, die sammeln die tonnenweise, bringen die zum Wertstoffhof. Da gibt es dann ein paar Cent für. Aber wir haben gedacht, wir benutzen die. Muss man ja nicht alles wegschmeißen. Und die Aktion, da hatte der Thomas eine wunderbare Idee. Die nennen wir Sprießen durch Schießen. Sprießen durch Schießen, weil in dieser leeren Munitionsdose ist ein Päckchen mit Saatgut. Saatgut für eine Bienenwiese mit Sonnenblumenkernen und so weiter. Die lässt sich natürlich dann auch aussäen. Und wenn man dann die Blumen betrachtet, dann denkt man an uns als Bundeskönigspaar. Und diese Dosen geben wir natürlich gegen Spende ab. Wir haben jetzt schon genug leere Dosen gesammelt. Wir haben mehrere hundert geschickt bekommen. Wir hatten ja bei Instagram, Facebook und so weiter Aufrufe gestartet, dass wir die leeren Dosen brauchen, sammeln. Und ich weiß nicht, 500, 600, 700 leere Dosen haben wir bestimmt hier liegen. Die versehen wir alle mit einem Aufkleber. Und da steht halt drauf, Projekt Frauen in Not, Sprießen durch Schießen. Und dann ist unser Sebastianus da abgebildet. Jetzt müssen wir diese Dosen nur noch unter die Schützen bekommen.
1: Darf man sich aussuchen, welche Samen man geschickt bekommt von euch? Oder ist
2: das
1: zufällig?
2: Also ich habe das immer gemischt. Es sind ja auch, die Samen sind ja auch sehr unterschiedlich groß. Es sind ja ganz winzig kleine dabei und natürlich auch große. Aber auf Anfrage kann ich natürlich gerne auch spezielle Dosen zusammenstellen.
1: Ihr habt schon einige hundert Dosen bei euch in der Küche liegen, in Anführungszeichen. Habt ihr damit gerechnet, dass man mit Blumen auch was erreichen kann?
2: Gehofft. Wir haben es gehofft, dass das eine gute Sache wird. Eben weil sowas gibt es nicht. Wir haben es noch nicht gehört, dass man diese drei Dinge so gut verbinden kann, dass man auch schon Spenden dadurch generieren kann. Und die ersten Dosen sind auch schon verteilt und es ist auch schon Geld angekommen. Läuft also jetzt langsamer. Weil wir ja schon 600-700 Dosen da haben, wäre es genauso wichtig, einen Kanal zu finden, über die wir diese Dosen auch verteilen können. Das ist jetzt, glaube ich, der gute Weg.
1: Und ihr nehmt diese Dosen dann per Post, kann man sie euch zuschicken? Oder wenn man euch irgendwo auf dem Schützenfest antrifft, kann man euch die Dose in die Hand drücken?
3: Also meistens war es so, wie jetzt auch bei der Tagung, Frühjahrstagung der Europaschützen, da sagen, ich bringe die mit nach Weißen Turm, ich komme da sowieso hin, und da kam so ein ganzer Sack voll, den haben wir dann mitgenommen. Die anderen sagten, wir sind untergebracht in Moabit, in dem und dem Hotel. Dann haben wir den Hotelier angerufen, der hat dann gesagt, okay, ich stelle euch vor die Haustüre. Aber wie die Andrea schon sagte, jetzt ist es im zweiten Schritt erstmal wichtig, auch so marketingtechnisch gesagt, Vertriebskanäle zu finden. Das heißt, wenn Schützenvereine kommen, sagen, wir nehmen mal so einen ganzen Sack gefüllte Munitionsdöschen und hübschen damit auch, sage ich mal, unser Schützenfest auf und sagen dann, okay, wer will denn so eine Spende dann beteiligen und sammeln dann das Geld, dann geht das natürlich auch, weil wir können ja nicht überall sein.
1: Man kann mit euch Kontakt aufnehmen, zum Beispiel über Facebook, Instagram, da findet man dich, Andrea, auch als Bundeskönigin.
2: Ja, richtig. Ja. Es ist einmal bei Facebook, ist das Bundeskönigin Andrea Reiprich. Aber einfach auch googeln, also die Suchmaschinen anwerfen, da kommen diverse Adressen zutage und einfach Kontakt aufnehmen.
1: Wir werden sicherlich im Rahmen unserer Sendung auf Facebook, Instagram auch nochmal mitteilen, wie man mit euch in Kontakt treten kann. Ne? Das ist vielleicht auch gar nicht so schlecht.

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7: Ich freue mich sehr. Andrea Reiprich ist per Videoschalte zu Gast bei Schützenfest im Radio heute zum 4. Mal. Ab 5. Mal gehört der fast ein Teil der Sendung, glaube ich. Ne? Wie ist das? Also, wir müssen mal drüber reden. Ne?
8: Wir machen mal Jubiläumssendung, genau.
7: In diesem Jahr ist auch Jubiläum. Wir feiern in diesem Jahr 6-jähriges Schützenfest im Radio Jubiläum. Das so nebenbei. Was wünscht ihr euch für eure Charity-Aktion? Jetzt habt ihr eure Blumensamen-Geschichte am Laufen. Macht euch jetzt schon Gedanken, was kommt demnächst?
8: Ja, also ich glaube, die Ideen gehen uns erstmal nicht aus. Uns fällt immer wieder was Neues ein. Aber wir arbeiten jetzt erstmal eins nach dem anderen ab und hoffen, dass diese Saatgutaktion genauso einschlägt wie unser Pinferkauf, den wir vor einigen Jahren gestartet haben. Und ja, wir werden dich informieren, wenn es die nächste Aktion gibt, Ingo.
7: Ich bin Follower auf Facebook und Instagram. Ich weiß, was bei euch läuft. Ich weiß, dass ihr demnächst bei uns in der Region seid. In der Region Vechta.
8: Da findet das Bundesschützenfest des BHDS statt. In Damme. Da wird der neue Bundeskönig oder die neue Bundeskönigin ausgeschossen.
7: Dürftest du dann auch nochmal mitschießen?
8: Nein, ich darf nicht mehr mitschießen. Wenn man einmal, das ist das höchste Amt, was man erreichen kann beim BHDS.
7: Ja.
8: Und da darf man nicht mehr mitschießen.
7: Wenn ihr hier in der Nähe seid, das ist fast bei uns im Ecke. Kommt auf ein Bierchen vorbei.
8: Das machen wir auf jeden Fall.
3: Danke.
8: Freuen wir uns schon.
7: Es war mir eine große Freude, heute per Videoschalte begrüßen zu dürfen Andrea Reiprich und Thomas Herschbach, beide Mitglied in der St. Sebastianer Schützenbruderschaft Waldbreitbach von 1864. Wir haben über die Charity-Aktion Frauen in Not gesprochen. Infos findet man auf Facebook, Instagram und überall, wo es Internet gibt. Man kann mit euch zwei in Kontakt treten. Ich wünsche euch eine tolle Schützenfestsaison 2026. Ihr habt gleich die letzten Worte, so als Rauschmeister der heutigen Sendung. Ne? Ihr dürft euch Tschüss sagen und noch ein paar persönliche Worte erzählen. Vorher möchte ich mich aber auch von den Hörern und Hörern verabschieden. Liebe Hörer und Hörer, sagt besten Dank fürs Einschalten. Infos zur Sendung Schützenfest im Radio findet ihr auf schützenfest.fm, aber auch auf Facebook und Instagram unter Schützenfest im Radio. Und falls ihr gleich los müsst zum Schützenfest feiern, dann feiert schön und schießt nicht ganz so doll den Vogel ab. Spaß. Das war's für heute. Viele Grüße aus Dahlem, Horridow. Bis bald. Und jetzt, Andrea und Thomas, euch gehören die letzten Worte.
8: Ja, wir wünschen allen Hörerinnen und Hörern viel Spaß bei den kommenden Schützenfesten. Und wir würden uns sehr freuen, wenn ihr unsere Aktion Frauen in Not unterstützen würdet. Horridow.
3: Und bleibt gesund und bleibt zuversichtlich und lasst euch nicht zu stark von irgendwelchen Nachrichten im Radio beirren.
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